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0: Mit Temperaturen um 25 Grad plätzeweise gut Licht drüber erleben wir heute den wärmsten Tag von der Woche. Und rechnen der, mit der Navagrad wie Göst, auch nicht enger, ein bisschen mehr stärker Luft am Mittag an Nordnovend. 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
2: Guten Morgen. Ein bisschen Geduld brauche ich mir schon einmal die Straße, weil mich schon ein paar Plätze, wo es staut. Und zwar auf der A4 Richtung Hollerisch, zwischen Fels und Stehbrücken, haben wir ein Kamion am Pann. Der Kamion steht zwar auf der Pannenspur, mit dem jetzt auch auf der Rätselspur. Und du hast auch schon einen kleinen Reckstau gebildet. Und auch auf der Dillinger Autobahn Richtung Stadt möchtest du Berufstrafik gut bemerkt, weil du gehst doch Platz, weil es ein bisschen mehr los fährt. Und auf der A1 Richtung Dreher haben wir noch eine Chance, zwischen Flussweiler an dem Potterspiel, du hast die Rätselspur gespart. Also hast du mir im Moment noch keine weitere Störung noch gemeldet. Kriegt.
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7: Mit Temperaturen um 25 Grad, platzweise Gullis Driver, erleben wir heute den wärmsten Tag von dieser Woche und rechnen Tag. 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
2: Zu Strassen haben wir einen Accident auf der N6 auf der Areler Straße Richtung A6. Auf der Hälfte von der Abfahrt für auf der A6 von Türfen ist der Park gekriegt, die Gefahr stehen im Trottoir und blockieren einen Teil von der Vollbahn. Und auf der A1 in Richtung Dreier ist durch die Flussweiler an dem Potterspiel immer noch die Riedspur, wenn es einem Schantier gespart. Also sind wir im Moment keine weitere Störungen in der Gemeldung.
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0: Wetterkarten um 3 Minuten auf 9:30 Uhr. Wieselhafter Lüftisch geht die Tau-Temperaturen, die Klammer bis auf 28 Grad. Geht der Ofen, die Lokalschauere möglich, die zählen sich dann noch bis an die freie Muren heran. Morgen geht das sonnig an Dröschen, 18 bis 22 Grad. Sonnig viel Sonne bis 25 Grad Dröschen. Im Mendischer werden als Top-Temperaturen von bis zu 30 Grad. Von Dünsche schon eine kleine Änderung, da gehen es allgemein mehr Wolken, Schauren, es geht Männer warm. 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
1: Strasse gilt nach an der Route d'Arlon in Richtung Arler Autobahn auf der Hecht von der Abfahrt für die Autobahn A6. Gefährer stehen um Trottoir blockieren teilweise eine Spur. Dann haben wir noch ein Auto um Pannenstunde auf der Escher Autobahn A4 Richtung Esch. Bei der Sortie Esch steht ein Auto auf der Pannenspur. Und ein Chantier geht auf der Träger Autobahn der A1 Richtung Träger durch die Flussweile an dem Potterspirsch. Die Riedspur ist heute gesperrt. 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
1: Und Blick auf die Wetterkarten um 3 Minuten auf 10. Wisselhaft lüftig geht die Tau. Temperaturklammer bis auf 28 Grad. Gut warm also. Aber gehen drauf, wenn sie lokal schauen möchten, die können sich dann auch noch bis an die freie Muren ziehen. Morgen geht es sonnig und drischen. Ein schöner Sommerdach, 18 bis 22 Grad. Sonntag viel Sonne bis 25 Grad. Und mindestens erwarten als Top-Temperaturen von bis zu 30 Grad. Von den Dünschen geht dann rauf mit den Temperaturen. Und allgemein geht es doch manner warm und noch Rehschauern stehen auf der Karte.
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Accidentkrämer gemeldet op der Arler Autobahn an sechs Richtung statisch, Straßen nach Barteng helfend. Das Auto steht auf der Pannenspur, weiter ein Accident gewesen zu Straßen an der Rotterland Richtung A6. 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
1: Accidentkrämer gemeldet op der Aarler Autobahn A6 Richtung Stadt. Strassen nach Bachtring helfen. Die Autos stehen hier auf der Pannenspur. Ein Accident haben wir dann noch zu Strassen an der Route d'Arlon Richtung Aarler Autobahn. Ob der Hecht von der Abfahrt hier auf der 6. Accident dann noch zu Schindel Richtung Miersch, wo es nicht gut gelandet geht. 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Ein dritter Streich haben wir dann auf der National 24 Leihen zwischen Hitten und Nerden. Ein Kamionett-Umpann steht auf der A13 Richtung Schengen, auf der Hecht Eilring, Kamionett steht auf der Pannenspur, an der Schontier haben wir auf der A1 Träger Autobahn Richtung Träger zwischen Flößweiler an dem Potterspirsch, die Rätspur ist halt gesperrt. 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
1: Guck mal auf die Wetterkarte um 3 Minuten um 11. Wechselhafter lüftig geht es heute. 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

18 Minuten bis Mittag. Ein Accident kam gemeldet um Lampertsberg an der Rue des Glaciers auf der Hecht vom Haus Nummer 29B. 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Ein Accident haben wir auch auf der Arler Autobahn. 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Die Autos stehen hier auf der Pannenspur. Keisin NRW auf der National 1, auf der Hecht von der Koppel zu Grevemacher. Dode Strei leid auf der National 24, tischt Hitten an Nerden. Ein Kamionett und Pannummer stehen auf der A13 Richtung Schengen, Hecht Eilring. Das Kamionett steht auf der Pannenspur. Ein Kamion und Pann dann auf der A1 Träger Autobahn Richtung Stadt, tischt den Potterspiercher Flussweiler. Das Kamion steht auf der Pannenspur. Chantier auf der Träger Autobahn A1 Richtung Träger Tischtflussweiler an dem Potterspiersch. 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
1: Ein Accidentummer um Lampertsbirsch gemeldet, kod an der Rue des Glaciers auf der Hecht vom Hausnummer 29B. Auto und Pan steht dann zwischen Welt Böllig an dem Müllerdall um CR356. Kamionett und Pan auf der A13 Richtung Schengen Hecht Eilering. Kamionett steht auf der Pannenspur. Ein Kamion und Pan haben wir auf der A1 Trierer Autobahn Richtung Stadt zwischen dem Potterspircher Flussweiler. Der Kamion steht hier auf der Pannenspur. Dann haben wir ein Chantier auf der A1 Richtung Trierer zwischen Flussweiler an dem Potterspirsch. 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
1: Wetterprävisionen nach 8 Minuten ob Mittag. Wieselhaft und lüftig geht die Tautemperaturen, die klammen bis auf 28 Grad, also gut warm. Gegen den Abend sind aber lokal Schauer möglich, die ziehen sich dann noch bis morgen an den freien Morgen ran. Mut mittig geht der Sonne schon drischen, 18 bis 22 Grad. Sonntag viel Sonne, bis 25 Grad an den Mendisch. Gehen Temperaturen noch getoppt, von bald 30 Grad. 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
1: Ja, tisch diese Weekend nach ein Kehr profitieren, wenn wir auf Meteo gucken. 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
0: Da fängt man mit zwei guten Novellen und den Accident an der Avenue de Luxembourg zu Niederkärching. 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
0: Und danach Meteo, nach, also relativ agréabel. 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
0: 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Da guckt man ein bisschen raus auf die Straßen. Du gehst nämlich nur ein Accident gemeldet mit drei Autos auf der französischen A31 Richtung Dittenhofen auf der Hecht von Kampfen nach Frankreich. Die Verholspur ist blockiert, du machst schon 3 Kilometer Rückstau bis an den Grenzbereich Dittling-Zuftchen zurück. Abgepasst also, es gibt ein Accident mit drei Autos auf der französischen A31 Richtung Dittenhofen. 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
0: Abgepasst, wir haben den Accident mit drei Autos auf der französischen A31 Richtung Dittenhöven auf der Hecht von Cannes nach Frankreich. Das die Überholspur blockiert 7 Kilometer Rückstau bis auf Beetbeuer Kreuz an Zwischenzeit. Und da meldet den ACL auch an Zwischenzeit ein Accident mit zwei Autos auf der N11 zu Gro-Lenster. Die Straße ist am Moment blockiert. Stau auf Beet-Richtungen. 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

Am Ende hat es Geburtstag. Die letzte war ja Sängerin Nia Long. Herzlichen Glückwunsch von Heiner Reinke aus dem Studio 1 und Nia Long. Das war mit ihrem Titel Hey Boy. Das hat auch eine super Party, muss ich sagen, organisiert. Den letzten Weekend zusammen mit Fred Barreto. Die werden vielleicht selber da.

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1: Schüss nach, et wird ein ganz agréablen Tag, man haut vielleicht schon zu warm ist, bei bis zu 29 Grad schenkt Sonne. 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
0: Aufgepasst mit einem Accident gemeldet wird auf der A3 Richtung Frankreich, 400 französischer Grenze, Kamion gegen den Auto, Beitgeführer stehen auf der Pannenspur, 7 Kilometer Zeitflosto am Berufstrafik, das ist wie gesagt auf der A3 Richtung Frankreich, 400 französischer Grenze. 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
0: 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Der Weekend soll dann aber freundlich an Drösche gehen. 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
10: 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Bleibe nach der Prävision und mitgedeelt von Meteolux. 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
1: Der Kamion Panhotel Feier in Richtung Asch, nach der Abfahrt Stehbrücken, steht auf der Pannenspur, die Riesspur ist im Moment gesperrt für zu Raum in Heio passen. Auch schon zu mir Changeur sind in der Bier, ob der Eint. Die Autobahn Eint geht aber in Richtung gesperrt, Sperrung gilt von Haut 7 Uhr in Richtung Stadt und ab 9 Uhr in Richtung Träger bis zum Ende. 7. September geht 5 Uhr am Morgen in Richtung Lützeburg, geht über den Bypass im Gelände Richtung Träger, geht die Viation über Toronto beim Flughafen. Und wenn seinem Chantier aus den 50 Niederkerchinger Schüler von Haut bis Ivermoor ein Glück für den Verkehr gesperrt, auch Trüb Bommel zu Niederkerching aus von Haut bis den 6. 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
1: 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Bleiben noch die Wetterprävisionen. 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Nechte bleiben dabei frisch.
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